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Kennst du die Geschichte hinter diesem Song? 1983 in Bietigheim-Bissingen. Der 17-jährige Heiko, seine Freunde Oliver, Markus und Martin sitzen im Keller ihrer Eltern. Die vier haben sich dort ein eigenes Studio eingerichtet und von ihrem ersten eigenen Geld ein paar Synthesizer.

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1: Hi Jens.
2: Hi, grüß dich Steven.
1: Was ist bitte mein neues Wort für heute?
2: Ja, dein Wort für heute kannst du ewig raten, du wirst nicht dahinter kommen. Das ist das Kläpple.
1: Kannst du es buchstabieren?
2: G-L-E-B-B-L-E. Kläpple.
1: Kläpple. Weil es gar nicht so klingt in meinem Kopf wie etwas Romantisches. Es klingt wirklich wie ein Popel oder Durchfall oder keine Ahnung. So klingt es in meinem Kopf. Aber weil du sagst, ich würde es nie raten, jetzt denke ich, dass es irgendwie was Schönes und Romantisches ist. Ist ein Kläpple so ein Ehering? Weißt du, du kaufst einen Ring, wenn du heiraten willst.
2: Ja, nein.
1: Okay. Ist ein Baby?
2: Oh, okay.
1: Oh mein Kläpple.
2: Okay, weil es sich so anhört wie Babysprache. Kläpple.
1: Nein, es ist einfach ein Wort für ein Baby zu beschreiben.
2: Okay, nein. Ja, Kläpple ist was anderes.
1: Kläpple. Ein Astronaut?
2: Von Baby direkt ins All.
1: Ja.
2: Okay.
1: Was ist bitte Kläpple? Du musst mir helfen.
2: Okay. Ich hab dir gesagt, du schaffst nicht. Kläpple ist, wenn am Briefkasten so dieser Schlitz zugedeckt ist mit einer Klappe. Und die Verniedlichungsform ist ein Kläpple. Oder an deinem Rollladen, du hast so eine Jalousie.
1: Aha.
2: Weißt, und du als neugieriger Engländer deckt ist mit einer Klappe. Und die Verniedlichungsform ist ein Kläpple. Oder an deinem Rollladen, du hast so eine Jalousie.
1: Aha.
2: Weißt, und du als neugieriger Engländer, du ziehst die ja manchmal so ein bisschen auseinander, dass du raussiehst.
1: Ah,
2: beobachten kannst.
1: Kläpple.
2: Das ist Kläpple.
1: Ich finde es faszinierend für den Briefkasten da. Ja, weißt du, wenn die eine Zeitung reinstopfen und der Kläpple bleibt offen.
2: Genau, das ist ein Kläpple.
1: Vielen Dank. Tolles Wort.
2: Jawohl.
1: Bis morgen.
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0: verkauft. Heiko selbst hat bisher nur Blockflöte gespielt. Doch jetzt wollen sie richtige Musik machen. Zusammen probieren sie sich an den Synthies aus und nehmen ihre ersten Stücke auf Kassetten auf, die sie an verschiedene Radiostationen verschicken. 4 Jahre später. Camouflage sitzen längst nicht mehr im Kellerstudio ihrer Eltern. Ihre Debütsingle geht international durch die Decke. Vor allem in den USA. Noch heute steht ihr Song für den Synthie-Sound der 80er und gehört definitiv zu bestem Rock und Pop.
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1: Im Studio André Glatzel. Schönen guten Morgen. Einsparungen bei Zuschüssen für Heimkosten, höhere Beiträge für Besserverdiener. Die Pläne zur Pflegereform von Gesundheitsministerin Warten kommen bei Sozialverbänden und Patientenschützern nicht gut an. Sie finden, Pflegebedürftige und Angehörige werden zu stark belastet. Für Warten ist es wichtig, dass jetzt gespart wird. Das Milliardenloch bei der Pflegeversicherung müsse gestopft werden. Die könne aber auch nicht alles leisten, so die Ministerin weiter. Die Züge im Fernverkehr und auch Bahnhöfe sollen sauberer werden. Um das zu erreichen, hat die Deutsche Bahn vor einigen Monaten ein Sofortprogramm gestartet. Und mittlerweile zeigt sich, die Maßnahmen wirken langsam. So sind etwa deutlich mehr Reinigungskräfte im Einsatz, sagte uns Bahnsprecher Achim Staus.
2: Das sind Kolleginnen und Kollegen, die während der Fahrt noch in den Zug kommen und von einem Bahnhof zum anderen durch den Zug gehen und reinigen. Das hat es früher in dieser Dimension nicht gegeben. Die Zahl der Unterwegsreiniger haben wir verdoppelt auf 220, die jetzt täglich im Einsatz sind.
1: Und nun weitere Meldungen in Kürze. Der ukrainische Präsident Selenskyj will sich mit Kreml-Chef Putin treffen. In einem offenen Brief schlägt er ein Vier-Augen-Gespräch vor, um den Krieg zu beenden. Aus Moskau heißt es, Selenskyj könne jederzeit kommen. Experten halten ein Treffen für eher unwahrscheinlich. Der als Maskenmann bekannte Kindermörder Martin N. ist in Frankreich zu lebenslanger Haft verurteilt worden. Es ging um den Mord an einen kleinen Jungen vor über 20 Jahren. N. sitzt bereits in Deutschland im Gefängnis, weil er drei Jungen getötet hatte. Sie waren in Schleswig-Holstein und Niedersachsen verschwunden. Der DFB will die Fußball-WM wieder nach Deutschland holen, das berichtet die Bild. Demnach geht es um die Weltmeisterschaft 2038 oder 2042. Bislang sind das alles nur Überlegungen, eine richtige Bewerbung gibt es noch nicht. Kommenden Donnerstag startet die WM in Nordamerika.
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1: Im Studio André Glatzel. Schönen guten Morgen. Einigen ist es vielleicht schon aufgefallen, seit Monaten sieht man deutlich mehr Reinigungskräfte in den Fernverkehrszügen der Deutschen Bahn. Diese Maßnahme gehört zu einem Sofortprogramm für mehr Sauberkeit im ICE. Dafür nimmt die Bahn auch einiges an Geld in die Hand. DB-Sprecher Achim Stauch sagte uns:
2: Wir schauen uns natürlich genau an, ob die eingesetzten 20 Millionen in diesem Jahr reichen, ob wir das umsetzen können. Sie brauchen natürlich für so etwas auch Personal. Wir merken auch an der Kundenzufriedenheit hier schon einen Aufschwung. Aber am Ende müssen wir abrechnen, ob wir nochmal aufstocken müssen.
1: Der ukrainische Präsident Selenskyj will sich mit Kreml-Chef Putin treffen. In einem offenen Brief schlägt er ein Vier-Augen-Gespräch vor, um den Krieg zu beenden. Finn Rebesell-Freundlieb berichtet.
3: Die Entscheidung liegt jetzt bei Ihnen. Es reicht mit diesem Krieg, schreibt Selenskyj an Putin. Er bietet für die Dauer der Verhandlungen einen Waffenstillstand an. Der Kreml reagierte knapp. Selenskyj könne jederzeit nach Moskau kommen. Experten halten ein Treffen derzeit aber für eher unwahrscheinlich, vor allem in Russland. Zwar wird wieder über Gespräche gesprochen, bei den zentralen Streitpunkten wie die russischen Gebietsansprüche auf den Donbass liegen beide Seiten weit auseinander.
1: Und nun weitere Meldungen in Kürze. Es gibt viel Kritik an der geplanten Pflegereform von Gesundheitsministerin Wagen. In Zukunft sollen etwa Gutverdiener und Kinderlose mehr in die Pflegekasse einzahlen. Der Sozialverband Deutschland spricht von einem Spargesetz. Auch bei der Caritas und der Stiftung Patientenschutz kommen die Pläne nicht gut an. Am Flughafen Frankfurt sucht die Lufthansa heute nach der Ursache für den Zwischenfall mit einem Flieger. Die Boeing 787 wird in einer Halle untersucht. Die fast neue Maschine war gestern plötzlich am Gate eingeknickt und auf die Nase gefallen. Mehrere Crewmitglieder wurden verletzt. Deutschlands WM-Gruppengegner Elfenbeinküste hat in der Vorbereitung aufs Turnier für eine Überraschung gesorgt. Im Test gegen Vize-Weltmeister Frankreich drehte die Mannschaft einen Rückstand und gewann 2:1. Bei der WM trifft Deutschland im zweiten Gruppenspiel auf die Elfenbeinküste.
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1: Im Studio André Glatzel. Schönen guten Morgen. Wenn der Zug schon nicht pünktlich ankommt, sollen sich Reisende im ICE wenigstens wohlfühlen. Vor 3 Monaten hatte die Deutsche Bahn ein Sofortprogramm für mehr Sauberkeit im Fernverkehr gestartet. Jeden Tag sind jetzt über 200 Reinigungskräfte im Einsatz. Und das wirkt sich auch auf die Kundenzufriedenheit aus, sagte uns Bahnsprecher Achim Staus. 20 Millionen Euro nimmt die DB in diesem Jahr für das Programm in die Hand. Wie konnte eine Lufthansa-Maschine am Frankfurter Flughafen plötzlich einknicken? Das soll jetzt untersucht werden. Die quasi neue Boeing 787 wird heute durchgecheckt. Bei ihr hatte gestern am Gate plötzlich das vordere Fahrwerk nachgegeben. Für Lufthansa und Boeing sind der finanzielle und der Image-Schaden groß, sagte Luftfahrtexperte Andreas Speth bei NTV.
2: Die Maschine war brandneu oder auch dringend gebraucht in der Flotte, um längst überfällige Ausmusterungen von älteren Flugzeugen endlich auch vorzunehmen. Das tut Lufthansa auch rein operationell sehr weh. Ich denke mal, das ist für beide Seiten überhaupt kein guter Vorfall, da auch noch so mit einem spektakulären Video wirklich dokumentiert ist. Aber sowas passiert eben in der Luftfahrt ab und zu und letztlich ist es eben wahrscheinlich auch ein menschlicher Faktor gewesen.
1: Und nun weitere Meldungen in Kürze. Die Pläne von Gesundheitsministerin Waken zur Pflege kommen bei vielen nicht besonders gut an. Der Spitzenverband der gesetzlichen Krankenkassen spricht von einem unausgewogenen Gesamtpaket. Verbandchef Oliver Blatt findet, es wird zu viel bei den Pflegebedürftigen und Beitragszahlern abgeladen. Bei der Bundeswehr gefährden fehlende Ersatzteile offenbar die Einsatzfähigkeit. Wie die Süddeutsche Zeitung schreibt, ist beispielsweise nur etwa die Hälfte der Schützenpanzer Marder einsetzbar. Das zeigt demnach ein interner Lagebericht des wichtigen Reparaturdienstleisters der Truppe. Deutschlands WM-Gruppengegner Elfenbeinküste hat in der Vorbereitung aufs Turnier für eine Überraschung gesorgt. Im Test gegen Vize-Weltmeister Frankreich drehte die Mannschaft einen Rückstand und gewann 2:1. Bei der WM trifft Deutschland im 2. Gruppenspiel auf die Elfenbeinküste.
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1: Hi Jens.
2: Hi, grüß dich Steven.
1: Was ist bitte mein neues Wort für heute?
2: Ja, dein Wort für heute kannst du ewig raten, du wirst nicht dahinter kommen. Das ist das Kläpple.
1: Kannst du es buchstabieren?
2: G-L-E-B-B-L-E. Kläpple.
1: Kläpple. Weil es gar nicht so klingt in meinem Kopf wie etwas Romantisches. Es klingt wirklich wie ein Popel oder Durchfall oder keine Ahnung. So klingt es in meinem Kopf. Aber weil du sagst, ich würde es nie raten, jetzt denke ich, dass es irgendwie was Schönes und Romantisches ist. Ist ein Kläpple so ein Ehering? Weißt du, du kaufst einen Ring, wenn du heiraten willst.
2: Ja, nein.
1: Okay. Ist ein Baby?
2: Oh, okay.
1: Oh mein Kläpple.
2: Okay, weil es sich so anhört wie Babysprache. Kläpple,
1: Kläpple. Nein, ist einfach ein Wort für ein Baby zu beschreiben.
2: Okay, nein. Ja, Kläpple ist was anderes.
1: Kläpple. Ein Astronaut?
2: Von Baby direkt ins All.
1: Ja.
2: Okay.
1: Was ist bitte Kläpple? Du musst mir helfen.
2: Okay. Ich hab dir gesagt, du schaffst nicht. Kläpple ist, wenn am Briefkasten so dieser Schlitz zugedeckt ist mit einer Klappe. Und die Verniedlichungsform ist ein Kläpple. Oder an deinem Rollladen, du hast so eine Jalousie.
1: Aha.
2: Weißt, und du als neugieriger Engländer, du ziehst die ja manchmal so ein bisschen auseinander, dass du raussiehst.
1: Ah,
2: das
1: Kläpple.
2: Das ist Kläpple.
1: Ich finde es faszinierend für den Briefkasten da. Ja, weißt du, wenn die in die Zeitung reinstopfen und der Kläpple bleibt offen.
2: Genau, das ist ein Kläpple.
1: Vielen Dank, tolles Wort.
2: Jawohl,
1: bis morgen.
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1: Im Studio André Glatzel. Schönen guten Morgen. Wenn der Zug schon nicht pünktlich ankommt, sollen sich Reisende im ICE wenigstens wohlfühlen. Vor 3 Monaten hatte die Deutsche Bahn ein Sofortprogramm für mehr Sauberkeit im Fernverkehr gestartet. Jeden Tag sind jetzt über 200 Reinigungskräfte im Einsatz. Und das wirkt sich auch auf die Kundenzufriedenheit aus, sagte uns Bahnsprecher Achim Staus. 20 Millionen Euro nimmt die DB in diesem Jahr für das Programm in die Hand. Es gibt viel Kritik an der geplanten Pflegereform von Gesundheitsministerin Wagen. Um das Milliardenloch zu stopfen, plant sie unter anderem, dass Gutverdiener und Menschen ohne Kinder künftig mehr in die Pflegekasse einzahlen sollen. Außerdem sollen höhere Zuschüsse zu Heimkosten erst später greifen als bislang. Der Spitzenverband der gesetzlichen Krankenkassen ist alles andere als überzeugt. Verbandchef Oliver Blatt sagte im Zweiten:
2: Das Paket, das auf dem Tisch liegt, ist so nicht ausgewogen und nicht fair. Die Belastung ist zu stark für die Beitragszahlen und die Pflegebedürftigen und muss hin zu Bund und Ländern auf jeden Fall ausgewogener gestaltet werden.
1: Und nun weitere Meldungen in Kürze. Bei der Bundeswehr gibt es offenbar einen Reparaturstau. Laut der Süddeutschen Zeitung fehlen Ersatzteile und das gefährdet die Einsatzfähigkeit. Sie beruft sich auf einen internen Bericht eines Reparaturdienstleisters. Besonders ernst ist die Lage demnach bei den Panzerfahrzeugen des Heeres. Am Flughafen Frankfurt sucht die Lufthansa heute nach der Ursache für den Zwischenfall mit einem Flieger. Die Boeing 787 wird in einer Halle untersucht. Die fast neue Maschine war gestern plötzlich am Gate eingeknickt und auf die Nase gefallen. Mehrere Crewmitglieder wurden verletzt. Der DFB will die Fußball-WM wieder nach Deutschland holen. Das berichtet die Bild. Demnach geht es um die Weltmeisterschaft 2038 oder 2042. Bislang sind das alles nur Überlegungen. Eine richtige Bewerbung gibt es noch nicht. Kommenden Donnerstag startet die WM in Nordamerika.
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1: Morgen, meine Liebe, grüß dich.
2: Hi Jens.
1: Ja, heute am Brückentag. Wir zwei sind da, guck mal. Weil ich sag dir ehrlich, ich bin wie du. Ich habe das gehört, du sagst, das ist ein geschenkter Arbeitstag.
2: Absolut.
1: Und ich sag's ganz ehrlich, es ist so, wirklich. Ich bin da total tiefe entspannt, weil ich einfach sage, ja, da sind nicht so viele Leute da, da schaltet dauernd so das Telefon und sowas. Das ist doch wirklich entspannt. Also wenn ich Angestellte wäre, würde ich meinem Chef einen halben Tag Urlaub heute geben und sage, okay, ich schenke dir den, streichen mir runter, weil es doch wirklich so ist, dass man sagt, das ist doch total tief entspannt und ich schätze, dir geht's genauso.
2: Ich sage das auch immer den Kollegen, die dann feiern, ich habe Freitag frei und so weiter, dann sage ich, ja, das ist schön, ich habe dafür diesen Urlaubstag, wenn man wirklich gebrauchen kann, weil heute wirklich, also ich guck mal kurz, nein, immer noch niemand in der Redaktion. Ja, ich bin komplett allein und wenn ich ganz viel Glück habe, bleibt sogar der Chef heute zu Hause. Da war sich noch nicht sicher, als wir uns letztes Mal gesprochen haben. Und dann mache ich mein Zeug, schaff vor mich hin und gehe dann auch mal 5 Minuten früher heim.
1: Ja, ich verrate jetzt ein Geheimnis. Ich war ja auch selber Chef von vielen Mitarbeitern. Ich habe denen auch immer erzählt, ich komme vielleicht, obwohl schon klar war, ich komme nicht. Aber dann wusste ich, die sind alle da und geben sich
2: Mühe. Und alle auf Anstellung.
1: Eben, genau, ehrlich. Und deswegen, nein.
2: Also, alle, die schaffen müssen, kommt gut durch diesen geschenkten Arbeitstag. Und alle, die langes Wochenende haben, genießt's. Wir hören uns dann alle zusammen morgen früh wieder an einem ganz normalen Samstag.
1: Jawohl, dann kommt alle gut durch. Bis morgen.
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1: Im Studio André Glatzel. Schönen guten Tag. Wenn der Zug schon nicht pünktlich ankommt, sollen sich Reisende im ICE wenigstens wohlfühlen. Vor 3 Monaten hatte die Deutsche Bahn ein Sofortprogramm für mehr Sauberkeit im Fernverkehr gestartet. Jeden Tag sind jetzt über 200 Reinigungskräfte im Einsatz. Bahnsprecher Achim Staus betonte darüber hinaus:
2: Erfreulicherweise sind die Fahrgastzahlen ja gestiegen, aber das bedeutet eben auch, es sind nicht nur mehr Menschen in den Zügen, sondern auch mehr Menschen in den Bahnhöfen mit allen Folgen, die das natürlich auch hat. Wir haben deswegen in den Bahnhöfen zusätzliche Reinigungen eingeführt und es sind auch 500 zusätzliche Kolleginnen und Kollegen für mehr Sicherheit im Einsatz, insgesamt bundesweit 5000 Sicherheitskräfte.
1: Der ukrainische Präsident Selenskyj hat Russlands Staatschef Putin ein persönliches Treffen vorgeschlagen. Ziel sei ein Ende der Kämpfe, heißt es in einem offenen Brief. Russlands Antwort fiel knapp aus, Selenskyj könne nach Moskau kommen. Außerdem will man die komplette Kontrolle der ukrainischen Donbass-Region. Beides hat Selenskyj schon mehrfach abgelehnt. Experten halten ein Treffen derzeit für eher unwahrscheinlich. Und nun weitere Meldungen in Kürze. Die Pläne von Gesundheitsministerin Wagen zur Pflege kommen bei vielen nicht besonders gut an. Der Spitzenverband der gesetzlichen Krankenkassen spricht von einem unausgewogenen Gesamtpaket. Verbandschef Oliver Blatt findet, es wird zu viel bei den Pflegebedürftigen und Beitragszahlern abgeladen. Die USA liefern wohl doch keine Mittelstreckenraketen nach Deutschland, das berichtet das Portal Politico. Demnach wird die vereinbarte Lieferung von Tomahawk-Marschflugkörpern endgültig abgesagt. Ein Grund? Washington befürchtet, dass Russland es als Eskalation ansieht, wenn die Raketen hier stationiert würden. Bei der anstehenden Fußball-WM gibt es eine Änderung bei den Nationalhymnen. So steht bei den Nationalhymnen nicht mehr nur die Startelf jeder Mannschaft, sondern der gesamte Kader auf dem Platz. Anstatt sich in eine Reihe zu stellen, stehen die Teams außerdem um den Mittelkreis.
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1: Letztes Jahr war großes Jubiläumsjahr. 40 Jahre Rock am Ring. Die Headliner schlechthin treten aber erst dieses Jahr auf. Linkin Park. Das Festival war deswegen auch sofort ausverkauft. Einen extra Wunsch wie David Bowie 1987 haben Linkin Park nach derzeitigen Informationen aber nicht. Was wollte denn David Bowie für seinen Auftritt damals bei Rock am Ring? War es A, eine eigene Toilette oder B, eine eigene Bühne oder C, einen eigenen Pool? 0800 24 7077. Hanna ist hier. Wen habe ich denn dran?
2: Hier ist der Roland aus Geislingen.
1: Guten Morgen, Roland. Und
2: guten
1: was meinst
2: Morgen.
1: Du? Was ist die richtige Antwort?
2: Ah, er wollte eine eigene Toilette. Da kannst du nicht auf Toilette gerne nach dem zweiten Tag, aber mir sagen das.
1: Das stimmt, aber ich gehe auch mal davon aus, dass die Künstler nicht auf die Dixie-Klos wie die Festivalgänger gehen müssen. Deswegen ist Toilette auch nicht die richtige Antwort, sondern er wollte tatsächlich eine eigene Bühne sogar haben.
2: Echt? Okay.
1: Ja, er wollte sich die Bühne nicht mit den anderen Bands, damals zum Beispiel Eurythmics oder auch UB40, teilen. Und es wurde deswegen dann extra für ihn eine zweite Bühne damals aufgebaut.
2: Ja, alles klar.
1: Wer kann,
2: ja,
1: der kann.
2: Ist, ja.
1: Roland, vielen Dank fürs Mitmachen und einen schönen Brückentag dir.
2: Danke gleichfalls. Ciao.
1: Ciao.

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1: Im Studio André Glatzel. Schönen guten Tag. Die Züge im Fernverkehr und auch Bahnhöfe sollen sauberer werden. Um das zu erreichen, hatte die Deutsche Bahn vor einigen Monaten ein Sofortprogramm gestartet. Und mittlerweile zeigt sich, die Maßnahmen wirken langsam. So sind etwa deutlich mehr Reinigungskräfte im Einsatz, sagte uns Bahnsprecher Achim Staus.
2: Das sind Kolleginnen und Kollegen, die während der Fahrt noch in den Zug kommen und von einem Bahnhof zum anderen durch den Zug gehen und reinigen. Das hat es früher in dieser Dimension nicht gegeben. Die Zahl der Unterwegsreiniger haben wir verdoppelt auf 220, die jetzt täglich im Einsatz sind.
1: Die Bundeswehr rüstet massiv auf. Ein Reparaturstau sorgt aber offenbar für Probleme. Das berichtet die Süddeutsche Zeitung. Sie beruft sich auf interne Unterlagen des wichtigen Reparaturdienstleisters der Truppe. So waren zuletzt nur etwa 50% der Schützenpanzer Marder oder auch der Panzerhaubitze 2000 einsetzbar. Eigentlich sollen es mindestens 70% sein. Bastian Ernst vom Reservistenverband sagt in der ARD:
3: Durch mehr Übung, durch mehr Einsätze, eine höhere Belastung fällt natürlich auch mehr aus. Wir haben das in der Ukraine gesehen, wo unsere Panzerhaubitzen intensivst benutzt wurden und da natürlich an ihr Limit kamen. Und deswegen ist das dann auch eine Gefahr für die Einsatzfähigkeit der Bundeswehr.
1: Und nun weitere Meldungen in Kürze. Es gibt viel Kritik an der geplanten Pflegereform von Gesundheitsministerin Wagen. In Zukunft sollen etwa Gutverdiener und Kinderlose mehr in die Pflegekasse einzahlen. Der Sozialverband Deutschland spricht von einem Spargesetz. Auch bei der Caritas und der Stiftung Patientenschutz kommen die Pläne nicht gut an. Am Flughafen Frankfurt sucht die Lufthansa heute nach der Ursache für den Zwischenfall mit einem Flieger. Die Boeing 787 wird in einer Halle untersucht. Die fast neue Maschine war gestern plötzlich am Gate eingeknickt und auf die Nase gefallen. Mehrere Crewmitglieder wurden verletzt. Tennisprofi Alexander Zverev will bei den French Open heute den nächsten großen Schritt zu seinem ersten Grand-Slam-Titel machen. Im Halbfinale trifft der Hamburger auf den Tschechen Jakub Menšík. Zverev gilt mittlerweile als absoluter Favorit auf den Titel.
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0: Heute ist doch Brückentag. Wenn er da zu spät kommt, kriegt's der Chef nicht mit. Der hat bestimmt frei. Die neue 107.7 hier. Einen entspannten Freitag euch.
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1: Im Studio André Glatzel. Schönen guten Tag. Wenn der Zug schon nicht pünktlich ankommt, sollen sich Reisende im ICE wenigstens wohlfühlen. Vor 3 Monaten hatte die Deutsche Bahn ein Sofortprogramm für mehr Sauberkeit im Fernverkehr gestartet. Jeden Tag sind jetzt über 200 Reinigungskräfte im Einsatz. Und das wirkt sich auch auf die Kundenzufriedenheit aus, sagte uns Bahnsprecher Achim Staus. 20 Millionen Euro nimmt die DB in diesem Jahr für das Programm in die Hand. Darauf haben die Musikfans sehnsüchtig gewartet. An diesem Wochenende startet in Deutschland die Festivalsaison. Und gleich mit 2 Krachern, Dirk Justus.
2: Ja, so ist es. Ab heute läuft der Festival-Zwilling Rock am Ring, am Nürburgring und Rock im Park in Nürnberg. Bis Sonntag werden auf beiden Musikevents rund 170.000 Besucher erwartet. Karten gibt's keine mehr, die Festivals sind restlos ausverkauft. Auf den Straßen drumherum könnte es eng werden. Rockfans werden aber auf ihre Kosten kommen. Es gibt unter anderem Auftritte von Linkin Park, Limp Bizkit und den Heavy-Metal-Altmeistern Iron Maiden.
1: Und nun weitere Meldungen in Kürze. Bei der Bundeswehr gefährden fehlende Ersatzteile offenbar die Einsatzfähigkeit. Wie die Süddeutsche Zeitung schreibt, ist beispielsweise nur etwa die Hälfte der Schützenpanzer Marder einsetzbar. Das zeigt demnach ein interner Lagebericht des wichtigen Reparaturdienstleisters der Truppe. Die Polizei in Niedersachsen hat 3 mutmaßliche Online-Betrüger festgenommen und darunter ist auch ein Zollbeamter. Zusammen soll das Trio im großen Stil Drogen im Darknet verkauft haben. Auch gegen einen Polizisten wird ermittelt, bei ihm geht es um den Verdacht der Beihilfe. Bei der anstehenden Fußball-WM gibt es eine Änderung bei den Nationalhymnen. So steht bei den Nationalhymnen nicht mehr nur die Startelf jeder Mannschaft, sondern der gesamte Kader auf dem Platz. Anstatt sich in eine Reihe zu stellen, stehen die Teams außerdem um den Mittelkreis.
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1: Hi Jens.
2: Hi, grüß dich Steven.
1: Was ist bitte mein neues Wort für heute?
2: Ja, dein Wort für heute kannst du ewig raten, du wirst nicht dahinter kommen. Das ist das Kläpple.
1: Kannst du es buchstabieren?
2: G-L-E-B-B-L-E. Kläpple.
1: Kläpple. Weil es gar nicht so klingt in meinem Kopf wie etwas Romantisches. Es klingt wirklich wie ein Popel oder Durchfall oder keine Ahnung. So klingt es in meinem Kopf. Aber weil du sagst, ich würde es nie raten, jetzt denke ich, dass es irgendwie was Schönes und Romantisches ist. Ist ein Kläpple so ein Ehering? Weißt du, du kaufst einen Ring, wenn du heiraten willst.
2: Ja, nein.
1: Okay. Ist ein Baby?
2: Oh, okay.
1: Nur mein kleine Kläpple.
2: Okay, weil es sich so anhört wie Babysprache.
1: Nein, ist einfach ein Wort für ein Baby zu beschreiben.
2: Okay, nein. Ja, Kläpple ist was anderes.
1: Kläpple. Ein Astronaut?
2: Von Baby direkt ins All.
1: Ja.
2: Okay.
1: Was ist bitte Kläpple? Du musst mir helfen.
2: Okay. Ich hab dir gesagt, du schaffst nicht. Kläpple ist, wenn am Briefkasten so dieser Schlitz zugedeckt ist mit einer Klappe. Und die Verniedlichungsform ist ein Kläpple. Oder an deinem Rollladen, du hast so eine Jalousie.
1: Aha.
2: Weißt, und du als neugieriger Engländer, du ziehst die ja manchmal so ein bisschen auseinander, dass du raus siehst.
1: Ah, Kläpple.
2: Das ist Kläpple.
1: Ich finde es faszinierend für den Briefkasten da. Ja, weißt du, wenn die eine Zeitung reinstopfen und der Kläpple bleibt offen.
2: Genau, das ist ein Kläpple.
1: Vielen Dank, tolles Wort.
2: Jawohl,
1: bis morgen.
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1: Im Studio André Glatzel. Schönen guten Tag. Wenn der Zug schon nicht pünktlich ankommt, sollen sich Reisende im ICE wenigstens wohlfühlen. Vor 3 Monaten hatte die Deutsche Bahn ein Sofortprogramm für mehr Sauberkeit im Fernverkehr gestartet. Jeden Tag sind jetzt über 200 Reinigungskräfte im Einsatz. Und das wirkt sich auch auf die Kundenzufriedenheit aus, sagte uns Bahnsprecher Achim Staus. 20 Millionen Euro nimmt die DB in diesem Jahr für das Programm in die Hand. Darauf haben die Musikfans sehnsüchtig gewartet. An diesem Wochenende startet in Deutschland die Festivalsaison. Und gleich mit 2 Krachern, Dirk Justus.
2: Ja, so ist es. Ab heute läuft der Festival-Zwilling Rock am Ring, am Nürburgring und Rock im Park in Nürnberg. Bis Sonntag werden auf beiden Musikevents rund 170.000 Besucher erwartet. Karten gibt's keine mehr, die Festivals sind restlos ausverkauft. Auf den Straßen drumherum könnte es eng werden. Rockfans werden aber auf ihre Kosten kommen. Es gibt unter anderem Auftritte von Linkin Park, Limp Bizkit und den Heavy-Metal-Altmeistern Iron Maiden.
1: Und nun weitere Meldungen in Kürze. Bei der Bundeswehr gefährden fehlende Ersatzteile offenbar die Einsatzfähigkeit. Wie die Süddeutsche Zeitung schreibt, ist beispielsweise nur etwa die Hälfte der Schützenpanzer Marder einsetzbar. Das zeigt demnach ein interner Lagebericht des wichtigen Reparaturdienstleisters der Truppe. Die Polizei in Niedersachsen hat 3 mutmaßliche Online-Betrüger festgenommen und darunter ist auch ein Zollbeamter. Zusammen soll das Trio im großen Stil Drogen im Darknet verkauft haben. Auch gegen einen Polizisten wird ermittelt. Bei ihm geht es um den Verdacht der Beihilfe. Bei der anstehenden Fußball-WM gibt es eine Änderung bei den Nationalhymnen. So steht bei den Nationalhymnen nicht mehr nur die Startelf jeder Mannschaft, sondern der gesamte Kader auf dem Platz. Anstatt sich in eine Reihe zu stellen, stehen die Teams außerdem um den Mittelkreis.
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1: Morgen, meine Liebe, grüß dich.
2: Hi Jens.
1: Ja, heute am Brückentag. Wir zwei sind da, guck mal. Weil ich sag dir ehrlich, ich bin wie du, ich habe das gehört, du sagst, es ist ein geschenkter Arbeitstag.
2: Absolut.
1: Und ich sag's ganz ehrlich, es ist so, wirklich. Ich bin da total tiefe entspannt, weil ich einfach sage, ja, da sind nicht so viele Leute da, da schaltet nicht dauernd so das Telefon und sowas. Das ist doch wirklich entspannt. Also, wenn ich Angestellter wäre, würde ich meinem Chef einen halben Tag Urlaub heute geben und sagen, ist okay, ich schenke dir den, streichen mir runter, weil es doch wirklich so ist, dass man sagt, das ist doch total tief entspannt und ich schätze, dir geht's genauso.
2: Ich sage das auch immer den Kollegen, die dann feiern, ich habe Freitag frei und so weiter, dann sage ich, ja, das ist schön, ich habe dafür diesen Urlaubstag, wenn man wirklich gebrauchen kann, weil heute wirklich, also ich guck mal kurz, nein, immer noch niemand in der Redaktion, ja, also ich bin komplett allein und wenn ich ganz viel Glück habe, bleibt sogar der Chef heute zu Hause, da war sich noch nicht sicher, als wir uns letztes Mal gesprochen haben und dann mache ich mein Zeug, schaff vor mich hin und gehe dann auch mal 5 Minuten früher heim.
1: Ja, ich verrate jetzt ein Geheimnis, ich war ja auch selber Chef von vielen Mitarbeitern, ich habe denen auch immer erzählt, ich komme vielleicht, obwohl schon klar war, ich komme nicht, aber dann wusste ich, die sind alle da und geben sich
2: und
1: Mühe.
2: Und alle auf Achtstellung.
1: Eben, genau, ehrlich, und deswegen nein.
2: Also, alle, die schaffen müssen, kommt gut durch diesen geschenkten Arbeitstag und alle, die eh langes Wochenende haben, genießt's, wir hören uns dann alle zusammen morgen früh wieder an einem ganz normalen Samstag.
1: Jawohl, dann kommt alle gut durch. Bis morgen.
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1: Im Studio Gisa Weber. Schönen guten Tag. Die Züge im Fernverkehr und auch Bahnhöfe sollen sauberer werden. Um das zu erreichen, hatte die Deutsche Bahn vor einigen Monaten ein Sofortprogramm gestartet. Und mittlerweile zeigt sich, die Maßnahmen wirken langsam. So sind etwa deutlich mehr Reinigungskräfte im Einsatz, sagte uns Bahnsprecher Achim Staus.
2: Das sind Kolleginnen und Kollegen, die während der Fahrt noch in den Zug kommen und von einem Bahnhof zum anderen durch den Zug gehen und reinigen. Das hat es früher in dieser Dimension nicht gegeben. Die Zahl der Unterwegsreiniger haben wir verdoppelt auf 220, die jetzt täglich im Einsatz sind.
1: Im Fall eines mutmaßlich geplanten Mordes unter Jugendlichen in Esslingen ist ein weiterer Tatverdächtiger festgenommen worden. Gegen den 15-Jährigen wurde Haftbefehl wegen des Verdachts der Verabredung zum Mord erlassen. Die Ermittler gehen davon aus, dass mehrere Jugendliche eine Gewalttat gegen einen Gleichaltrigen geplant haben. Und nun weitere Meldungen in Kürze. Am Frankfurter Flughafen sucht die Lufthansa heute nach der Ursache für den Zwischenfall mit einem Flieger. Die Boeing 787 wird in einer Halle untersucht. Die fast neue Maschine war gestern plötzlich am Gate eingeknickt und auf die Nase gefallen. Mehrere Crewmitglieder wurden verletzt. Bei der Bundeswehr gefährden fehlende Ersatzteile offenbar die Einsatzfähigkeit. Wie die Süddeutsche Zeitung schreibt, ist beispielsweise nur etwa die Hälfte der Schützenpanzer Marder einsetzbar. Das zeigt demnach ein interner Lagebericht des wichtigsten Reparaturdienstleisters der Truppe. Bei der anstehenden Fußball-WM gibt es eine Änderung bei den Nationalhymnen. So steht bei den Nationalhymnen nicht mehr nur die Startelf jeder Mannschaft, sondern der gesamte Kader auf dem Platz. Anstatt sich in Reihe aufzustellen, stehen die Teams außerdem um den Mittelkreis.
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1: Letztes Jahr war großes Jubiläumsjahr. 40 Jahre Rock am Ring. Die Headliner schlechthin treten aber erst dieses Jahr auf. Linkin Park. Das Festival war deswegen auch sofort ausverkauft. Einen extra Wunsch wie David Bowie 1987 haben Linkin Park nach derzeitigen Informationen aber nicht. Was wollte denn David Bowie für seinen Auftritt damals bei Rock am Ring? War es A, eine eigene Toilette oder B, eine eigene Bühne oder C, einen eigenen Pool? 0800 24 700 77. Hanna ist hier. Wen habe ich denn dran?
2: Hier ist der Roland aus Geislingen.
1: Guten Morgen, Roland. Und was meinst du? Was ist die richtige Antwort?
2: Ah, er wollte eine eigene Toilette. Da kannst du nicht auf Toilette gerne nach dem zweiten Tag, habe mir sagen lassen.
1: Das stimmt, aber ich gehe auch mal davon aus, dass die Künstler nicht auf die Dixie-Klos wie die Festivalgänger gehen müssen. Deswegen ist Toilette auch nicht die richtige Antwort, sondern er wollte tatsächlich eine eigene Bühne sogar haben.
2: Echt? Okay.
1: Ja, er wollte sich die Bühne nicht mit den anderen Bands, damals zum Beispiel Eurythmics oder auch UB40, teilen. Und es wurde deswegen dann extra für ihn eine zweite Bühne damals aufgebaut.
2: Ja, alles klar.
1: Wer kann,
2: ja,
1: der kann.
2: Ich nicht, ja.
1: Roland, vielen Dank fürs Mitmachen und einen schönen Brückentag dir.
2: Danke gleichfalls. Ciao.
1: Ciao.

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1: Im Studio Gisa Weber. Schönen guten Tag. Einigen ist es vielleicht schon aufgefallen, seit einigen Monaten sieht man deutlich mehr Reinigungskräfte in den Fernverkehrszügen der Deutschen Bahn. Diese Maßnahme gehört zu einem Sofortprogramm für mehr Sauberkeit im ICE. Dafür nimmt die Bahn auch einiges an Geld in die Hand. DB-Sprecher Achim Staus sagt uns:
2: Wir schauen uns natürlich genau an, ob die eingesetzten 20 Millionen in diesem Jahr reichen, ob wir das umsetzen können. Sie brauchen natürlich für so etwas auch Personal. Wir merken auch an der Kundenzufriedenheit hier schon einen Aufschwung. Aber am Ende müssen wir abrechnen, ob wir nochmal aufstocken müssen.
1: Bei der Bundeswehr gibt es offenbar einen Reparaturstau. Laut der Süddeutschen Zeitung fehlen Ersatzteile. Und das gefährdet die Einsatzfähigkeit. Sie beruft sich auf einen internen Bericht eines Reparaturdienstleisters. Besonders ernst ist die Lage demnach bei Panzerfahrzeugen des Heeres. Und nun weitere Meldungen in Kürze. Der ukrainische Präsident Zelensky hat Russlands Staatschef Putin ein persönliches Treffen vorgeschlagen. Ziel sei ein Ende der Kämpfe, heißt es in einem offenen Brief. Russlands Antwort: Zelensky könne nach Moskau kommen. Außerdem will man die komplette Kontrolle der ukrainischen Donbass-Region. Beides hat Zelensky mehrfach abgelehnt. Mehr als die Hälfte aller Unternehmen in Deutschland nutzt inzwischen künstliche Intelligenz. Das zeigt eine Umfrage des IFO-Instituts. KI ist in der deutschen Wirtschaft endgültig in der Breite angekommen, sagen die Experten. Besonders stark verbreitet ist KI in der Industrie und bei Dienstleistern. Die deutsche Fußballnationalmannschaft schaltet so langsam in den WM-Modus. Morgen steigt in Chicago die Generalprobe gegen Co-Gastgeber USA. Dabei wird Keeper Manuel Neuer wohl noch nicht dabei sein. Die deutsche Nummer 1 ist wegen Wadenproblemen weiter im Aufbautraining.
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1: Im Studio Gisa Weber. Schönen guten Tag. Die Deutsche Bahn will dafür sorgen, dass es sauberer im ICE wird. Seit 3 Monaten läuft ein Sofortprogramm für den Fernverkehr. Täglich sind mittlerweile mehr als 200 Reinigungskräfte in den Zügen unterwegs. Und das zeigt Wirkung, sagte uns Bahnsprecher Achim Staus.
2: Die Fahrgäste in den Fernzügen merken ja auch, wenn jemand durchgeht, sodass die Kundenzufriedenheit schon gestiegen ist. Und natürlich wird auch die Arbeit dieser Teams genau gemonitort und nachvollzogen, ob jetzt Toiletten zum Beispiel sauberer sind, als sie es vorher waren und ob Tische und Griffflächen desinfiziert wurden.
1: In Fellbach bei Stuttgart haben sich die Erbach und die Rems heute schwarz verfärbt. Jetzt hat die Stadt Entwarnung gegeben. Schuld war ein technischer Fehler in der Kläranlage. Dort wurde Filterschlamm falsch abgeleitet. Gesundheitsgefahr besteht nicht. Und nun weitere Meldungen in Kürze. Bei der Bundeswehr gibt es offenbar einen Reparaturstau. Laut der Süddeutschen Zeitung fehlen Ersatzteile und das gefährdet die Einsatzfähigkeit. Sie beruft sich auf einen internen Bericht eines Reparaturdienstleisters. Besonders ernst ist die Lage demnach bei Panzerfahrzeugen des Heeres. Mehr als jedes zweite deutsche Unternehmen nutzt inzwischen KI. Das hat eine Umfrage des IFO-Instituts ergeben. Weitere 16% planen den Einstieg, heißt es von den Wirtschaftsforschern. Besonders viele Betriebe setzen KI in Industrie und Dienstleistungen ein. Letztes Jahr war KI noch selten am Einsatz. In Dänemark haben Experten den toten Buckelwal obduziert. Die Todesursache bleibt zunächst unklar. Die Proben sollen nun im Labor ausgewertet werden. Verletzungen wurden aber nicht gefunden. Eine private Rettungsinitiative hatte den Wal über die Ostsee in die Nordsee gebracht. Wenig später wurde er tot vor Anholt angespült.
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1: Hi Jens.
2: Hi, grüß dich Steven.
1: Was ist bitte mein neues Wort für heute?
2: Ja, dein Wort für heute kannst du ewig raten, du wirst nicht dahinter kommen. Das ist das Kläpple.
1: Kannst du es buchstabieren?
2: G-L-E-B-B-L-E. Kläpple.
1: Kläpple. Weil es gar nicht so klingt in meinem Kopf wie etwas Romantisches. Es klingt wirklich wie ein Popel oder Durchfall oder keine Ahnung. So klingt es in meinem Kopf. Aber weil du sagst, ich würde es nie raten, jetzt denke ich, dass es irgendwie was Schönes und Romantisches ist. Ist ein Kläpple so ein Ehering? Weißt du, du kaufst einen Ring, wenn du heiraten willst.
2: Ja, nein.
1: Okay. Ist ein Baby?
2: Oh, okay. Okay, weil es sich so anhört wie Babysprache.
1: Nein, ist einfach ein Wort für ein Baby zu beschreiben.
2: Okay, nein. Ja, Kläpple ist was anderes.
1: Kläpple. Ein Astronaut?
2: Von Baby direkt ins All.
1: Ja.
2: Okay.
1: Was ist bitte Kläpple? Du musst mir helfen.
2: Okay. Ich hab dir gesagt, du schaffst nicht. Kläpple ist, wenn am Briefkasten so dieser Schlitz zugedeckt ist mit einer Klappe. Und die Verniedlichungsform ist ein Kläpple. Oder an deinem Rollladen, du hast so eine Jalousie.
1: Aha.
2: Weißt, und du als neugieriger Engländer, du ziehst die ja manchmal so ein bisschen auseinander, dass du raus siehst,
1: ah,
2: damit du beobachten kannst.
1: Kläpple.
2: Das ist Kläpple.
1: Ich finde es faszinierend für den Briefkasten da. Ja, weißt du, wenn die eine Zeitung reinstopfen und der Kläpple bleibt offen.
2: Genau, das ist ein Kläpple.
1: Vielen Dank. Tolles Wort.
2: Jawohl. Bis morgen.
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1: Im Studio Gisa Weber. Schönen guten Tag. Wenn der Zug schon nicht pünktlich ankommt, sollen sich Reisende im ICE wenigstens wohlfühlen. Vor 3 Monaten hatte die Deutsche Bahn ein Sofortprogramm für mehr Sauberkeit im Fernverkehr gestartet. Jeden Tag sind jetzt über 200 Reinigungskräfte im Einsatz. Bahnsprecher Achim Staus betonte darüber hinaus:
2: Erfreulicherweise sind die Fahrgastzahlen ja gestiegen, aber das bedeutet eben auch, es sind nicht nur mehr Menschen in den Zügen, sondern auch mehr Menschen in den Bahnhöfen mit allen Folgen, die das natürlich auch hat. Wir haben deswegen in den Bahnhöfen zusätzliche Reinigungen eingeführt und es sind auch 500 zusätzliche Kolleginnen und Kollegen für mehr Sicherheit im Einsatz, insgesamt bundesweit 5000 Sicherheitskräfte.
1: Volodymyr Zelensky will direkt mit Kreml-Chef Wladimir Putin über ein Kriegsende reden. Die EU und Deutschland haben den Vorschlag des ukrainischen Präsidenten begrüßt. Ziel sei ein Ende der Kämpfe, heißt es in einem offenen Brief. Russlands Antwort fiel knapp aus. Zelensky könne nach Moskau kommen. Außerdem will man die komplette Kontrolle der ukrainischen Donbass-Region. Beides hat Zelensky schon mehrfach abgelehnt. Und nun weitere Meldungen in Kürze. Bei der Bundeswehr gefährden fehlende Ersatzteile offenbar die Einsatzfähigkeit. Wie die Süddeutsche Zeitung schreibt, ist beispielsweise nur etwa die Hälfte der Schützenpanzer Marder einsetzbar. Das zeigt demnach ein interner Lagebericht des wichtigsten Reparaturdienstleisters der Truppe. Die Polizei Niedersachsen hat 3 mutmaßliche Online-Drogendealer festgenommen. Und darunter ist auch ein Zollbeamter. Zusammen soll das Trio im großen Stil Drogen im Darknet verkauft haben. Auch gegen einen Polizisten wird ermittelt. Bei ihm geht es um den Verdacht der Beihilfe. In Deutschland geht heute die Festivalsaison los mit Rock am Ring und Rock im Park. Am Nürburgring und in Nürnberg stehen bis Sonntag Bands wie Linkin Park oder Limp Bizkit auf der Bühne. Die Veranstalter rechnen mit rund 170.000 Fans. Tickets gibt es keine mehr und drumherum kann es voll werden.
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1: Es ist 1984. Beim 30-jährigen Ray Parker Jr. klingelt plötzlich das Telefon. Dran sind die verzweifelten Macher des Films Ghostbusters. Sie haben eine große Bitte an den jungen Musiker, denn in nur wenigen Tagen brauchen sie dringend einen Titelsong für ihren Blockbuster. Ray Parker Jr. zögert. Welchen Song soll er bitte über einen Geisterjägerfilm schreiben? Er grübelt und grübelt, doch ihm fällt nichts ein. Frustriert setzt er sich vor den Fernseher und sieht plötzlich einen Werbespot. Und auf einmal schreiben sich die Zeilen wie von selbst. Und in nur wenigen Tagen entsteht Ghostbusters. Rund 40 Jahre später, immer noch Teil von bestem Rock und Pop.

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1: Morgen, meine Liebe, grüß dich.
2: Hi Jens.
1: Ja, heute am Brückentag. Wir zwei sind da, guck mal. Weil ich sag dir ehrlich, ich bin wie du. Ich habe das gehört, du sagst, es ist ein geschenkter Arbeitstag.
2: Absolut.
1: Und ich sag's ganz ehrlich, es ist so, wirklich. Ich bin da total tiefe entspannt, weil ich einfach sage, ja, da sind nicht so viele Leute da, da schaltet nicht dauernd so das Telefon und sowas. Das ist doch wirklich entspannt. Also, wenn ich Angestellter wäre, würde ich meinem Chef einen halben Tag Urlaub heute geben und sage, ist okay, ich schenke dir den, streichen mir runter, weil es doch wirklich so ist, dass man sagt, das ist doch total tief entspannt und ich schätze, dir geht's genauso.
2: Ich sage das auch immer den Kollegen, die dann feiern, ich habe Freitag frei und so weiter, dann sage ich, ja, das ist schön, ich habe dafür diesen Urlaubstag, wenn man wirklich gebrauchen kann, weil heute wirklich, also ich guck mal kurz, nein, immer noch niemand in der Redaktion. Ja, also ich bin komplett allein und wenn ich ganz viel Glück habe, bleibt sogar der Chef heute zu Hause. Da war sich noch nicht sicher, als wir uns letztes Mal gesprochen haben. Und dann mache ich mein Zeug, schaffe vor mich hin und gehe dann auch mal 5 Minuten früher heim.
1: Ja, ich verrate jetzt ein Geheimnis. Ich war ja auch selber Chef von vielen Mitarbeitern. Ich habe denen auch immer erzählt, ich komme vielleicht, obwohl schon klar war, ich komme nicht. Aber dann wusste ich, die sind alle da und geben sich
2: und alle
1: Mühe.
2: Auf Achtstellung.
1: Eben, genau, ehrlich. Und deswegen nein.
2: Also, alle, die schaffen müssen, kommt gut durch diesen geschenkten Arbeitstag. Und alle, die langes Wochenende haben, genießt's. Wir hören uns dann alle zusammen morgen früh wieder an einem ganz normalen Samstag.
1: Jawohl, dann kommt alle gut durch. Bis morgen.
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1: Im Studio Gisa Weber, schönen guten Abend. Die Züge im Fernverkehr und auch Bahnhöfe sollen sauberer werden. Um das zu erreichen, hatte die Deutsche Bahn vor einigen Monaten ein Sofortprogramm gestartet. Und mittlerweile zeigt sich, die Maßnahmen wirken langsam. So sind etwa deutlich mehr Reinigungskräfte im Einsatz, sagte uns Bahnsprecher Achim Staus.
2: Das sind Kolleginnen und Kollegen, die während der Fahrt noch in den Zug kommen und von einem Bahnhof zum anderen durch den Zug gehen und reinigen. Das hat es früher in dieser Dimension nicht gegeben. Die Zahl der Unterwegsreiniger haben wir verdoppelt auf 220, die jetzt täglich im Einsatz sind.
1: Kanzler Merz reist am Sonntag nach London. Zusammen mit Britenpremier Starmer und Frankreichs Präsident Macron trifft er sich dort mit dem ukrainischen Präsidenten Zelensky. Dabei soll es um die weitere Unterstützung Kiews und den verstärkten Druck auf Russland gehen. Und nun weitere Meldungen in Kürze. Am Frankfurter Flughafen sucht die Lufthansa heute nach der Ursache für den Zwischenfall mit einem Flieger. Die Boeing 787 wird in einer Halle untersucht. Die fast neue Maschine war gestern plötzlich am Gate eingeknickt und auf die Nase gefallen. Mehrere Crewmitglieder wurden verletzt. Bei der Bundeswehr gibt es offenbar einen Reparaturstau. Laut der Süddeutschen Zeitung fehlen Ersatzteile und das gefährdet die Einsatzfähigkeit. Sie beruft sich auf einen internen Bericht eines Reparaturdienstleisters. Besonders ernst ist die Lage demnach bei Panzerfahrzeugen des Heeres. In Fellbach bei Stuttgart haben sich die Erbach und die Rems heute schwarz verfärbt. Jetzt hat die Stadt Entwarnung gegeben. Schuld war ein technischer Fehler in der Kläranlage. Dort wurde Filterschlamm falsch abgeleitet. Gesundheitsgefahr besteht nicht.
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1: Letztes Jahr war großes Jubiläumsjahr. 40 Jahre Rock am Ring. Die Headliner schlechthin treten aber erst dieses Jahr auf. Linkin Park. Das Festival war deswegen auch sofort ausverkauft. Einen extra Wunsch wie David Bowie 1987 haben Linkin Park nach derzeitigen Informationen aber nicht. Was wollte denn David Bowie für seinen Auftritt damals bei Rock am Ring? War es A, eine eigene Toilette oder B, eine eigene Bühne oder C, einen eigenen Pool? 0800 24 7077. Hanna ist hier. Wen habe ich denn dran?
2: Hier ist der Roland aus Geislingen.
1: Guten Morgen, Roland. Und was meinst du? Was ist die richtige Antwort?
2: Ah, er wollte eine eigene Toilette. Da kannst du nicht auf Toilette gerne nach dem zweiten Tag, aber mir sagen das.
1: Das stimmt, aber ich gehe auch mal davon aus, dass die Künstler nicht auf die Dixie-Klos wie die Festivalgänger gehen müssen. Deswegen ist Toilette auch nicht die richtige Antwort, sondern er wollte tatsächlich eine eigene Bühne sogar haben.
2: Echt? Okay.
1: Ja, er wollte sich die Bühne nicht mit den anderen Bands, damals zum Beispiel Eurythmics oder auch UB40, teilen. Und es wurde deswegen dann extra für ihn eine zweite Bühne damals aufgebaut.
2: Ja, alles klar.
1: Wer kann,
2: ja,
1: der weiß, kann.
2: Ich ja.
1: Roland, vielen Dank fürs Mitmachen und einen schönen Brückentag dir.
2: Danke gleichfalls. Ciao.
1: Ciao.

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Wer hat verloren? 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Ich mich? Oder? Oder wir uns?

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0: 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Einen entspannten Freitag euch.
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0: 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Kennst du? Die Geschichte hinter diesem Song? 1984. Der Kalte Krieg hält die ganze Welt in Atem.
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0: Der Albtraum der Menschheit scheint zum Greifen nahe. Ein nuklearer Krieg zwischen dem Westen und der Sowjetunion. Der 25-jährige Roland Orzabal, Sänger der Band Tears for Fears, sitzt verzweifelt in seinem Zimmer in England mit seinem Drumcomputer und einem Synthesizer. Er lässt seinen Gedanken freien Lauf und schreibt einen Song. Schrei, schrei, lass alles raus. Übersetzt, schaut.
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1: Morgen, meine Liebe, grüß dich.
2: Hi Jens.
1: Ja, heute am Brückentag. Wir zwei sind da, guck mal. Weil ich sag dir ehrlich, ich bin wie du. Ich habe das gehört, du sagst, es ist ein geschenkter Arbeitstag.
2: Absolut.
1: Und ich sag's ganz ehrlich, es ist so, wirklich. Ich bin da total tiefe entspannt, weil ich einfach sage, ja, da sind nicht so viele Leute da, da schaltet nicht dauernd so das Telefon und sowas. Das ist doch wirklich entspannt. Also wenn ich Angestellter wäre, würde ich meinem Chef einen halben Tag Urlaub heute geben und sage, ist okay, ich schenke dir den, streichen mir runter, weil es doch wirklich so ist, dass man sagt, das ist doch total tief entspannt und ich schätze, dir geht's genauso.
2: Ich sage das auch immer den Kollegen, die dann feiern, ich habe Freitag frei und so weiter, dann sage ich, ja, das ist schön, ich habe dafür diesen Urlaubstag, wenn man wirklich gebrauchen kann, weil heute wirklich, also ich guck mal kurz, nein, immer noch niemand in der Redaktion. Ja, ich bin komplett allein und wenn ich ganz viel Glück habe, bleibt sogar der Chef heute zu Hause. Da war sich noch nicht sicher, als wir uns letztes Mal gesprochen haben. Und dann mache ich mein Zeug, schaff vor mich hin und gehe dann auch mal 5 Minuten früher heim.
1: Ja, ich verrate jetzt ein Geheimnis. Ich war ja auch selber Chef von vielen Mitarbeitern. Ich habe denen auch immer erzählt, ich komme vielleicht, obwohl schon klar war, ich komme nicht. Aber dann wusste ich, die sind alle da und geben sich
2: Mühe. Und alle auf Achtstellung.
1: Eben, genau, ehrlich. Und deswegen nein.
2: Also, alle, die schaffen müssen, kommt gut durch diesen geschenkten Arbeitstag. Und alle, die langes Wochenende haben, genießt's. Wir hören uns dann alle zusammen morgen früh wieder an einem ganz normalen Samstag.
1: Jawohl, dann kommt alle gut durch. Bis morgen.
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1: Letztes Jahr war großes Jubiläumsjahr. 40 Jahre Rock am Ring. Die Headliner schlechthin treten aber erst dieses Jahr auf. Linkin Park. Das Festival war deswegen auch sofort ausverkauft. Einen extra Wunsch wie David Bowie 1987 haben Linkin Park nach derzeitigen Informationen aber nicht. Was wollte denn David Bowie für seinen Auftritt damals bei Rock am Ring? War es A, eine eigene Toilette oder B, eine eigene Bühne oder C, einen eigenen Pool? 0800 24 7077. Hanna ist hier. Wen habe ich denn dran?
2: Hier ist der Roland aus Geislingen.
1: Guten Morgen, Roland. Und was meinst du? Was ist die richtige Antwort?
2: Ah, er wollte eine eigene Toilette. Da kannst du nicht auf Toilette gerne nach dem zweiten Tag, aber mir sagen das.
1: Das stimmt, aber ich gehe auch mal davon aus, dass die Künstler nicht auf die Dixie-Klos wie die Festivalgänger gehen müssen. Deswegen ist Toilette auch nicht die richtige Antwort, sondern er wollte tatsächlich eine eigene Bühne sogar haben.
2: Echt? Okay.
1: Ja, er wollte sich die Bühne nicht mit den anderen Bands, damals zum Beispiel Eurythmics oder auch UB40, teilen. Und es wurde deswegen dann extra für ihn eine zweite Bühne damals aufgebaut.
2: Ja, alles klar.
1: Wer kann,
2: ja,
1: der kann.
2: Ist, ja.
1: Roland, vielen Dank fürs Mitmachen und einen schönen Brückentag dir.
2: Danke gleichfalls. Ciao.
1: Ciao.

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0: Heute ist doch Brückentag. Wenn er da zu spät kommt, kriegt's der Chef nicht mit. Der hat bestimmt frei. 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

0: Kiss.
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2: 1987. Susan Vega läuft durchs Treppenhaus nach Hause in ihre Wohnung. Direkt am Briefkasten begegnet ihr ein kleiner Junge. Das muss Luca sein, denkt sie. Einige Wochen vorher war ein Paket mit Spielzeug bei ihr gelandet, das an einen Luca adressiert war. Hallo, sagt sie. Hallo, sagt der Junge schnell und verschwindet. Dieses Erlebnis inspiriert sie zu einem Song über ein misshandeltes Kind. Ich heiße Luca. Ich wohne im zweiten Stock. Wenn du was hörst spät in der Nacht, irgendeinen Krach, irgendeinen Kampf, dann frag mich bloß nicht, was es war. Susan Vega, Luca.
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